Vielleicht

Lesung aus dem Jakobusbrief. Geliebte, seid Befolger des Wortes und nicht bloß Hörer, sonst betrügt ihr euch selbst. Denn wer nur ein Hörer des Wortes ist und kein Befolger, der gleicht einem Manne, der sein natürliches Antlitz im Spiegel betrachtet. Er sieht es, geht weg und vergisst sogleich, wie er aussah. Wer aber aufmerksam hineingeschaut hat in das vollkommene Gesetz der Freiheit, daran festhält und kein vergesslicher Hörer, sondern ein Vollbringer des Werkes ist, der wird durch sein Wirken selig werden. Wenn jemand meint, er sei fromm, aber seine Zunge nicht im Zaune hält und sich selbst betrügt, dessen Frömmigkeit ist eitel. Reine und unbefleckte Frömmigkeit vor Gott, dem Vater, ist dies: Waisen und Witwen in ihrer Trübsal besuchen und sich unbefleckt bewahren von dieser Welt. Soweit die Worte der heutigen Lesung. Aus dem Heiligen Evangelium nach Johannes. In jener Zeit sprach Jesus zu seinen Jüngern: Wahrlich, wahrlich, ich sage euch, wenn ihr den Vater in meinem Namen um etwas bitten werdet, so wird er es euch geben. Bis jetzt habt ihr um nichts in meinem Namen gebeten. Bietet und ihr werdet empfangen, und eure Freude wird vollkommen sein. Dieses habe ich in Gleichnissen zu euch geredet. Es kommt aber die Stunde, da ich nicht mehr in Gleichnissen zu euch reden, sondern offen vom Vater zu euch sprechen werde. An jenem Tage werdet ihr in meinem Namen bieten, und ich sage euch, ich brauche den Vater nicht für euch zu bitten, denn der Vater selbst liebt euch, weil ihr mich geliebt und geglaubt habt, dass ich von Gott ausgegangen bin. Ich bin vom Vater ausgegangen und in die Welt gekommen. Ich verlasse die Welt wieder und gehe zum Vater. Da sprachen seine Jünger zu ihm: Sieh, nun redest du offen und sprichst nicht mehr in Gleichnissen. Jetzt wissen wir, dass du alles weißt und nicht nötig hast, dass dich jemand frage. Darum glauben wir, dass du von Gott ausgegangen bist. Durch die Worte des Heiligen Evangeliums mögen getilgt werden unsere Sünden. Ankündigungen für die Woche. Heute gibt es fünfter Sonntag nach Ostern, und nach dem Levitirzen Hochtag um 10 Uhr gibt es MI-Rosenkranz. Dann um 18 Uhr Vesper und um 20 Uhr heute Maiandacht. Am Montag gibt es Fest der Heiligen Philippus und Jakobus, Aposteln. Und es ist auch ein Bittag. Deswegen 7.15 Uhr Kommunitätsmesse, 19.15 Uhr Bittprozession und Bittamt. Am Dienstag gibt es auch Bittag, und das ist das Fest der Heiligen Nereus, Achilleus, Domitilla, Jungfrau und Pankratius, Märtyrer. Und deswegen um 19.15 Uhr Bittprozession und Bittamt am Dienstag. Am Mittwoch gibt es Vigil von Christi Himmelfahrt. Gibt es auch Fatima-Tag. Und deswegen um 19.45 Uhr Abendmesse in der St. Anna-Kapelle und um 20.30 Uhr
gibt es besondere Lichtprozession zur Fatima-Kapelle mit Erneuerung der Weihe des Seminars an Mariens unbeflecktes Herz und anschließend Sakramentsandacht. Am Donnerstag Christi Himmelfahrt, deswegen Sonntagordnung, 8 Uhr Heilige Messe, 10 Uhr levitiertes Hochamt, um 18 Uhr Vesper und um 20 Uhr Maiandacht. Freitag und Samstag normale Gottesdienstordnung und am Sonntag ist Sonntag nach Christi Himmelfahrt und Familiensonntag, deswegen um 9 Uhr nächsten Sonntag Glaubensvortrag, 18 Uhr Vesper und um 20 Uhr Maiandacht. Und auch wichtig, es gibt eine Wallfahrt um Berufungen am Sonntag, 17. Mai. Dazu noch eine zusätzliche Information. Am Ende August in unserem Seminar wird es einen Wechsel im Personal geben. Nämlich Pater Jakub Wawrzyn kehrt nach Polen zurück und in seinen Platz als Professor im Seminar wird Pater Simon Merkel kommen. Am Ende August. Und noch dazu, es gibt solche Zettelchen in Vorraum der Kapelle, die können sich gerne für sich nehmen und bitte schließen Sie sich ein für das Gebet für die zukünftigen Bischöfe, für die zukünftigen Bischöfe der Bruderschaft. Im Namen des Vaters und des Sohnes und des Heiligen Geistes. Amen. Liebe Gläubige, heute müssen wir besonders auf die Worte Jesu im Heiligen Evangelium hören, nämlich denn der Vater selbst liebt euch. Diese Worte stammen aus der Abschiedsrede. Die Abschiedsrede, die Jesus im Abendmahlsaal gehalten hat. Er sprach sie unmittelbar, nachdem er seinen Aposteln und uns von den kommenden Verfolgungen erzählt hatte. Er sprach sie, weil er ihnen Mut machen wollte. Es sind Worte einer feierlichen Zusicherung. Der Vater liebt uns. Das sind auch die wichtigsten Worte des heutigen Evangeliums. Was also bedeutet das? Was bedeutet es überhaupt, wenn jemand liebt? Was heißt das? Vor allem heißt das, dass er dem anderen etwas Gutes wünscht. Alles Gute und alle Glück. Er wollte ihm alles Glück, mögliche Glück schenken möchte. Dass er ihm alles geben möchte, was er braucht und sich um ihn kümmert. Deshalb sagt Jesus weiter, dass wir nun in seinem Namen beten können und alles erhalten werden. Ist es so zu verstehen, wie manche diese Stelle gerne auslegen würden, nämlich, dass wir eine Zauberformel haben, um uns jeden beliebigen Wunsch zu erfüllen? Sicher nicht. Soll der Name Jesu wie ein Knopf an einem Automaten funktionieren, den wir drücken, damit er uns die gewünschte Ware ausgibt? Ganz sicher nein. Wir müssen um alles bitten, was wir brauchen. Das stimmt. Aber wir werden nicht alles vielleicht erhalten, denn nicht alles wäre tatsächlich gut für uns. Das Wichtigste ist nämlich unser Heil. Und davon hängt alles ab. Unser Glück. Deshalb sind auch Verfolgungen und manchmal Prüfungen sogar notwendig. Manchmal scheint es uns, als würden unsere Gebete nicht erhört, obwohl wir um etwas Gutes bitten. Aber Gott selbst weiß am besten, was gut für uns ist. Und deshalb kann es vorkommen, dass wir um eines höheren Wohls willen nicht erhalten, was wir erbitten. Das bedeutet jedoch nicht, dass unser Gebet Gott nicht erreicht hat, dass Gott uns nicht hört. Man darf nicht sofort denken, dass Gott uns nicht liebt, nur weil wir nicht genau das erhalten haben, worum wir gebeten haben. Ganz im Gegenteil. Davon versichert uns heute gerade der Herr Jesus. Jedes aufrichtige Gebet wird erhört. Jedes im Glauben vorgetragene Gebet ist wirksam und Gott wohlgefällig. Der heilige Thomas erläutert noch genauer, was es bedeutet, im Namen Jesu zu beten. Erstens bedeutet dies,
dass die Jünger eine vollkommene Kenntnis seines Namens erlangen werden. Im Abendmahlsaal war der Glaube der Apostel noch nicht gefestigt. Sie mussten noch gemeinsam mit ihm durch Leiden, Tod und Auferstehung gehen, um ihn wirklich kennenzulernen. Zweitens, sagt Heiliger Thomas, geht es darum, dass sie noch nicht den Geist der Sohnschaft hatten. Diesen erhielten sie erst nach dem Kommen des Heiligen Geistes, beim Pfingsten. Aber auch wir werden bei der Taufe adoptiert und sind wahrhaftig Kinder Gottes. Wir sind in Christus vereint. Wir sind sein Leib. Wir sind die Heilige Kirche. Deshalb ist das Gebet im Namen Jesu vor allem ein liturgisches Gebet. So beten wir alle, die wir heute hier versammelt sind, im Namen Jesu. Tatsächlich, schon seit der Antike erklären die Kirchenväter, zum Beispiel der heilige Maximus der Bekenner, dass die Gläubigen während der Messe Teil der Kirche sind, die sich mit dem Klerus verbindet und durch sie das Opfer darbringt, das der Priester als Opfernder auf dem Altar darbringt. Dieser Opfernde bringt das Opfer nicht nur im Namen Jesu dar, sondern sogar in der Person Jesu. Denn es ist Jesus, der Brot und Wein in seinem Leib und Blut verwandelt, während der Priester bei diesem Werk nur ein Werkzeug ist. Jesus bedient sich seiner Stimme, seines Herzens, seiner Hände. Deshalb befinden sich auf einigen Messgewändern dieser älteren Form, auf den Rücken, so auch auf dem Brust, das Zeichen Psi. Das ist eine griechische Buchstabe, den ersten Buchstaben des griechischen Wortes, die heißt Seele. Warum? Der opfernde Priester ist wie die Seele der Kirche, nämlich. Und die Seele erfüllt das ganze Leib. Jeder, der physisch oder geistig in der Kirche anwesend ist, hat Anteil an diesem Opfer. Und auf diese Weise bringt die Kirche Gott das vollkommene Opfer dar und erlangt mit aller Gewissheit die überreiche Gnade vom Vater durch Jesus Christus. Und was bedeutet das also, dass wir es mit Sicherheit erhalten werden? Der heilige Thomas erklärt weiter dazu, dass es in erster Linie um den Namen des Erlösers geht. Weil Jesus bedeutet ja genau Erlöser. Und das heißt, wer beharrlich um die Gnade der Erlösung seiner Seele bittet, wird sie mit Sicherheit erhalten. Dessen versichert uns der Herr heute. Das Hauptziel all unserer Gebete ist die Bitte um Erlösung, also um ewiges Glück bei Gott. Und dieses Gebet wird dank der Fürsprache des Erlösers immer erhört. Nun sehen wir deutlich, dass der Vater uns wirklich liebt und unser ewiges Glück will. Lass uns nun darüber nachdenken, warum der Vater uns liebt. Der Herr Jesus begründet dies wie folgt. Es liebt uns, weil wir geglaubt haben. Wir haben nämlich geglaubt, dass der Herr Jesus Gott ist. Das bedeutet genau, dass er von Gott ausgegangen ist. Es geht hier um seine ewige Zeugung durch den Vater. Das bedeutet, dass der Herr Jesus dem Vater in seiner göttlichen Natur gleich ist. Das ist der Kern unseres katholischen Glaubens. Ohne diesen Glauben kann niemand gerettet werden. Das ist die Wahrheit. Und zu dieser zentralen Wahrheit fügt die Kirche heute eine zweite, ebenso wichtige Wahrheit hinzu, von der wir in der Lesung gehört haben. Nämlich, wir sollen uns nicht täuschen lassen, wie jene, die sagen, ich habe an Jesus geglaubt, also ist mir das Heil schon bereits sicher. Der heilige Jakobus ermahnt uns, seid nicht nur Hörer, sondern Vollbringer des Wortes. Was bedeutet das? Das bedeutet, dass der Glaube in Taten umgesetzt werden muss. Es bedeutet, dass es nicht ausreicht, den Glauben anzunehmen, sondern dass man nicht
im dass man nach ihm leben und handeln muss. Weiter sagt der Apostel, dass das Wort tun bedeutet erstens, Witwen und Waisen zu besuchen, also denen zu helfen, die diese Hilfe brauchen. Das sind die Werke des Nächstenliebe. Und zweitens, vor allem sich selbst unbefleckt von dieser Welt zu bewahren. Und dieser Ausdruck, diese Welt, ist im Gegensatz zum Reich Gottes zu verstehen. Reich Gottes, das nicht von dieser Welt ist. Hier geht es um den Gegensatz zwischen Glaube und Sünde. Wer wirklich im Wort und Tat glaubt, der bewahrt die heiligmachende Gnade und meidet die Sünde. In einem solchen Menschen herrscht Gott und er ist in der Liebe des Vaters. Wer hingegen sündigt, der ist, wie der Herr Jesus sagte, ein Sklave der Sünde. Im Tod Sünder herrscht nicht mehr Gott, sondern er gehört zu dieser vergänglichen Welt. Wir sind deshalb Pilger in dieser Welt, weil wir an das Wort des Vaters geglaubt haben und auf unser himmlisches Jerusalem zugehen, wo allein Gott herrscht, wo es keine Sünde und kein Böses gibt. Und deshalb wandeln wir in der Gnade und bewahren uns unbefleckt von dieser Welt. Ihr werdet die Wahrheit erkennen und die Wahrheit wird euch befreien, sagte Herr Jesus. Die Wahrheit ist er selbst, Jesus Christus, und er befreit uns von der Sünde. Das ist unser größter Trost hier auf unserer Pilgerreise. Danken wir jeden Tag dem gütigen Gott für die unschätzbare Gnade des Glaubens, die er uns geschenkt hat, und bitten wir ihn, uns vor der Sünde zu bewahren. Führe uns nicht in Versuchung und bewahre uns vor dem Bösen. Selbst in den schwersten Prüfungen und göttlichen Zulassungen wird uns die Zusicherung Jesu Kraft geben. Der Vater hat uns so sehr geliebt, wie er seinen eingeborenen Sohn liebt. Und nichts kann uns das wegnehmen, wenn wir die heiligmachende Gnade bewahren. Zum Schluss möchte ich einen praktischen Ratschlag geben, wie wir möglichst rein bleiben können. Das ist ganz klar. Durch die Unbefleckte. Möge die wahre Verehrung unseres himmlischen Mutter unsere Herzen so erfüllen, dass es keinen Platz mehr gibt für die Sünde. Sie wird uns helfen, wachsam zu sein. Wer die Unbefleckte wirklich liebt und sie anruft, der wird die Versuchung leicht zurückweisen. Das ist die sicherste Waffe. Empfehlen wir uns also täglich der Unbefleckten an und denken wir daran, dass ihr unbeflecktes Herz letztendlich triumphieren wird. Im Namen des Vaters und des Sohnes und des Heiligen Geistes. Amen. Gelobt sei Jesus Christus.

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noch nichts zu beklagen.

Amen.

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Lesung aus dem Brief des heiligen Apostels Jakobus. Geliebte, seid Befolger des Wortes und nicht bloß Hörer, sonst betrügt ihr euch selbst. Denn wer nur ein Hörer des Wortes ist und kein Befolger, der gleicht dem Manne, der sein natürliches Antlitz im Spiegel betrachtet. Er sieht es, geht weg und vergisst sogleich, wie er aussah. Wer aber aufmerksam hineingeschaut hat in das vollkommene Gesetz der Freiheit, daran festhält und kein vergesslicher Hörer, sondern ein Vollbringer des Werkes ist, der wird durch sein Wirken selig werden. Wenn jemand meint, er sei fromm, aber seine Zunge nicht im Zaume hält und sich selbst betrügt, dessen Frömmigkeit ist eitel. Reine und unbefleckte Frömmigkeit vor Gott, dem Vater, ist dies: Waisen und Witwen in ihrer Trübsal besuchen und sich unbefleckt bewahren von dieser Welt. Soweit die Worte der Lesung. Aus dem heiligen Evangelium nach Johannes. In jener Zeit sprach Jesus zu seinen Jüngern: Wahrlich, wahrlich, ich sage euch, wenn ihr den Vater in meinem Namen um etwas bitten werdet, so wird er es euch geben. Bis jetzt habt ihr um nichts in meinem Namen gebeten. Bittet und ihr werdet empfangen, und eure Freude wird vollkommen sein. Dieses habe ich in Gleichnissen zu euch geredet. Es kommt aber die Stunde, da ich nicht mehr in Gleichnissen zu euch reden, sondern offen vom Vater zu euch sprechen werde. An jenem Tage werdet ihr in meinem Namen bitten, und ich sage euch, ich brauche den Vater nicht für euch zu bitten, denn der Vater selbst liebt euch, weil ihr mich geliebt und geglaubt habt, dass ich von Gott ausgegangen bin. Ich bin vom Vater ausgegangen und in die Welt gekommen. Ich verlasse die Welt wieder und kehre zum Vater. Da sprachen seine Jünger zu ihm: Sieh, nun redest du offen und sprichst nicht mehr in Gleichnissen. Jetzt wissen wir, dass du alles weißt und nicht nötig hast, dass dich jemand frage. Darum glauben wir, dass du von Gott ausgegangen bist. Durch die Worte des heiligen Evangeliums mögen getilgt werden unsere Sünden. Liebe Gläubige, es ist im Anschluss an das Amt noch der MI-Rosenkranz und heute Abend wieder Maiandacht um 20 Uhr. Morgen Montag ist das Fest des heiligen Philippus und Jakobus und auch Bittag. Es gibt deshalb um 19.15 Uhr eine Bittprozession und Bittamt. Am Dienstag ebenso, zur gleichen Zeit, Bittprozession und Bittamt. Am Mittwoch ist Vigil von Christi Himmelfahrt. Um 19.45 Uhr haben wir die Abendmesse da in der St. Anna-Kapelle und um 20.30 Uhr, weil der 13. ist, der Fatima-Tag, die Lichterprozession zur Fatima-Kapelle mit Erneuerung der Weihe des Seminars an das unbefleckte Herz Mariens und dann Sakramentsandacht. Und am Donnerstag ist Christi Himmelfahrt, die Messzeiten hier wie am Sonntag und um 20 Uhr auch Maiandacht. Und am kommenden Sonntag sind die Messzeiten wieder wie im Mai gewohnt. Am kommenden Sonntag ist auch Familiensonntag, wenn Sie daran teilnehmen wollen und am Mittagessen vor allem teilnehmen wollen, bitte ich Sie, dass Sie sich hinten eintragen. Dann muss ich Ihnen noch verkünden, dass wir uns von unserem sehr geschätzten Mitbruder, Pater Jakob Warwschin, im Sommer leider verabschieden müssen. Pater Warwschin kommt nach Polen. Als Dozent wurde für ihn ernannt Pater Simon Merkle, der im Sommer hierher kommen soll, nach Zeitzkofen. Und dann noch ein wichtiges Gebetsanliegen. Seit dem Fest der Mittlerin aller Gnaden beten wir in allen unseren Häusern ein besonderes, sehr schönes Gebet für unsere künftigen Bischöfe. Und dieses Gebet wird von den Mitgliedern der Priesterbruderschaft täglich gebetet bis zum 1. Juli, dem Tag der Bischofsweihen. Und Sie, liebe Gläubige, Sie sind auch herzlich eingeladen, sich an diesem Gebet zu beteiligen. Und es liegen die Zettel hinten auf dem Schriftenstand aus, die Sie gerne mitnehmen können. Im Namen des Vaters und des Sohnes und des Heiligen Geistes. Amen. Liebe Mitbrüder, ehrwürdige Schwestern, liebe Gläubige, das Evangelium handelt heute an diesem Tag
vom Bittgebet, so wollen wir vor allem heute jene Bitte betrachten, die uns gerade in dieser Zeit am meisten bewegt. Die Bitte um unsere künftigen Bischöfe. Als Adam und Eva nach dem Sündenfall aus dem Paradies verstoßen wurden, da mussten sie etwas erleben, von dem wir kaum eine Vorstellung haben. Wir alle werden so unvollkommen geboren, wir kennen kein Paradies. Für sie aber musste das ein furchtbarer Unterschied gewesen sein. Ein Unterschied wie Tag und Nacht, wie sonnige Wärme und bitterste Kälte, wie freudiges Hoffen und düsteres Verzweifeln. Die ganz innige Freundschaft mit Gott, das kostbarste Leben der Gnade, diese Vertrautheit mit dem höchsten Wesen, das wir heute nur bei den größten Heiligen und Mystikern sehen können, das hatten Adam und Eva von Anfang an. Sie waren ganz heilig, sie waren ganz makellos und sie mussten keine Buße tun, keine jahrzehntelangen Übungen, Exerzitien, Prüfungen durchmachen, um dorthin zu gelangen. Dieses kostbarste Leben der Gnade, diese innigste Freundschaft mit Gott, die haben sie verloren mit einem Schlag. Und dann war die Unordnung in ihnen selbst, die Leidenschaft, die plötzlich nicht mehr gehorchen wollte und rebellierte, der Wille, der zum Bösen statt zum Guten neigte, der Verstand, der getrübt und geschwächt wird, das alles kommt hinzu. Dann aber nicht nur das. Nicht nur ihr Inneres war in Unordnung und Rebellion, nein, auch die ganze Schöpfung hat sich verschworen. Der Mensch als Krone der Schöpfung hat seine Krone gleichsam verloren. Die Erde diente ihm nicht mehr. Dornen und Disteln brachte sie hervor. Aus dem Ort des Segens wurde ein Ort der Strafe. Gefährliche, giftige, schädliche, lästige Pflanzen und Tiere mussten sie ertragen und erschaudern vor ihrer eigenen Sterblichkeit. Und wenn wir so die ganze Welt nach dem Sündenfall betrachten, so können wir sagen, kaum etwas, was es hier gibt, hat noch erinnert an das Paradies. Kaum etwas, außer vielleicht eines. Das sind die Sterne. Die ganze Erde hat sich zum Schlechteren gewandelt, aber vielleicht nicht der Himmel. Und Adam und Eva konnten vielleicht, wenn sie den Sternenhimmel betrachten, sich immer noch daran erinnern, dass sie denselben Sternenhimmel gesehen haben, als sie dort noch waren, im Paradies. Und vielleicht ist das der Grund, warum seit Jahrtausenden die Menschen so fasziniert sind vom Sternenhimmel, auch als sie noch gar nicht wussten, welch großartigen Geheimnisse dort verborgen sind. Nun gibt es in der Heiligen Schrift weniges, das mit Sternen verbunden wird. Der heilige Paulus nennt alle heilige Sterne, wenn er erklärt, dass sich ein Stern vom anderen unterscheidet im Glanz. Aber in der geheimen Offenbarung schildert der Apostel Johannes seine gewaltige Erscheinung von Christus. Er sagte, ich wandte mich um, den Sprechenden zu sehen, und als ich mich umgewandt hatte, sah ich sieben goldene Leuchter und inmitten der Leuchter einen, der einem Menschensohn ähnlich war, bekleidet mit einem bis auf die Füße. Sah ich sieben goldene Leuchter und inmitten der Leuchter einen, der einem Menschensohn ähnlich war,

zu Füßen, aber dann spürte er die Rechte auf sich und die Stimme: Fürchte dich nicht. Und es wird später erklärt, was diese Erscheinung bedeutet. Das Geheimnis der 7 Sterne, die du in meiner Rechten gesehen hast, und der 7 goldenen Leuchter. Die 7 Sterne sind die Engel der 7 Gemeinden und die 7 Leuchter sind die 7 Gemeinden. Und Per Emanuel erklärt uns in seinen Betrachtungen, dass mit den Sternen in der Hand unseres Herrn die Bischöfe gemeint sind. Es sind nämlich die Bischöfe dieser Gemeinden, denen unser Herr Mitteilung machen will. Und wie die Sterne uns von oben leuchten, so sollen auch die Bischöfe das Licht ihrer Gemeinden sein. Sie sollen die Seelen erleuchten, sie für das Gute begeistern und Jesus selbst nimmt sie in seine Hand. Und dieses Bild der Sterne, das erinnert uns an ein weiteres Bild in der geheimen Offenbarung, das uns vor Augen gestellt wird. Am Himmel erschien ein großes Zeichen. Eine Frau bekleidet mit der Sonne, der Mond unter ihren Füßen und auf ihrem Haupt eine Krone von 12 Sternen. Mit dieser Frau ist eigentlich in erster Linie die Kirche gemeint. Und der Kranz von 12 Sternen deutet auf die 12 Apostel, von denen die Bischöfe die Nachfolger sind. Dann aber ist dieses Bild der Apokalypse auch ein Bild für die allerseligste Jungfrau Maria selbst, weil sie auch ein Typus, ein Vorbild der Kirche ist. Und in Guadalupe, als der einfache Botschafter der Gottesmutter Juan Diego seine Tilma vor dem Bischof öffnete, da schien sie auf tief beeindruckende Weise auf diesem Tuch. Sie erschien wie lebendig, aber sie erschien genauso wie die Frau in der Apokalypse, bekleidet mit der Sonne, dem Mond unter ihren Füßen. Und sie erschien so vor dem Bischof. Auch dürfen wir daran denken, dass die Gottesmutter zum Pfingstfest mitten unter den Aposteln war, als der Heilige Geist in Feuerzungen auf sie herabkam und die Kirche ihre volle Wirksamkeit entfaltete. Die allerseligste Jungfrau war auch hier gleichsam umgeben von den 12 Sternen, von den Aposteln. Und ein Stern ist immer etwas Außergewöhnliches. Wir erwarten von den Sternen Hohes. Sie sollten Leuchten der Wahrheit sein in der Finsternis, glühende Feueröfen selbstloser Liebe in der Kälte dieser selbstsüchtigen Welt, vor allem aber Hirten, Versöhner, Retter der Seelen. Wie die Sterne den Weg weisen, so sollen sie die Seelen zurückführen zu dem Stand der Gnade, der uns geschenkt war, von Anfang an im Paradies. Ein Stern erscheint so klein, und doch ist er in Wahrheit sehr groß. Und ein berühmtes Gedicht über den Priester beginnt ganz ähnlich. Es heißt, ein Priester muss sein, ganz groß und ganz klein, vornehmen Sinns wie aus Königsgeschlecht, einfach und schlicht wie ein Bauernknecht. Ein Herr dem eigenen Verlangen, ein Diener dem Schwachen und Bangen, vor keinem Großen sich beugen, zu den Geringsten sich neigend, nach Höchsten trachtend, das Geringste achtend, im Denken klar, im Reden wahr. Und soweit dieses Gedicht auch geht, das alles muss noch viel mehr für den Bischof gelten, denn er hat die ganze Fülle des Priestertums. Er ist der Priester im vollen Sinne, der das Priestertum auch weitergeben kann. Wie notwendig sind diese Sterne, die wirklich leuchten, besonders jetzt für die Kirche. Denn die Nacht des Unglaubens, des Unrechts und der Zerstörung in der Kirche ist sehr, sehr groß. Es gehen immer mehr Seelen verloren, weil kaum jemand ihnen zu Hilfe kommt. So sehr benötigen wir wirklich hell leuchtende Sterne, die den Weg weisen, die den Himmel öffnen. Und doch ist dieses Leuchten immer nur möglich durch die Gnade Gottes, die einen Menschen zu so großen Würden erhebt. Und darum müssen wir eifrig beten für unsere Bischöfe.
bitten wir darum, wie es so schön

in dem Gebet heißt, das jetzt gebetet wird, dass in ihnen die Standhaftigkeit des Glaubens, die Reinheit der Liebe und die Aufrichtigkeit des Friedens erstrahle. Sie mögen erstrahlen, wie die Sterne. Und die größte Zuflucht in die Hoffnung, die soll uns dabei unsere Himmelskönigin sein. Sie ist es, die mit den Sternen dargestellt wird. Sie war aber auch schon die größte Hoffnung für die Erlösung, für die Versöhnung mit Gott vom Anfang an. Schon für Adam und Eva war sie die größte Hoffnung. Weil eines der lästigsten Gewächse beim Ackerbau, das Adam dann ertragen musste, das war die Dorne. Er musste nämlich die Worte vom Allerhöchsten hören: Der Erdboden sei verflucht um deinetwillen. Mit Mühsal sollst du dich an ihm nähren, alle Tage deines Lebens. Dornen und Disteln wird er dir tragen. Doch wie sehr müssen Adam und Eva eines Tages erstaunt gewesen sein, als sie sich an einem solchen dornigen Strauch plötzlich eine Blume gesehen haben von gewaltiger Schönheit. Wie sehr mussten sie erstaunt und verwundert gewesen sein, als sie die erste Rose bestaunten. Und mit Sicherheit müssen sie bei dem dornigen Zweig an sich selbst gedacht haben, an das eigene sündige Menschengeschlecht. Und Adam kniet wie gebannt nieder und betrachtet diese Schönheit wie das größte Wunder der Welt. Eine so schöne Blume auf einem so dornigen Zweig, wie ist das überhaupt möglich? Und mit Sicherheit müssen sie sich erinnern an die Verheißung, die Gott ihnen gegeben hat. Feindschaft will ich setzen zwischen dir und der Frau, zwischen deinen Nachkommen und ihren Nachkommen. So sprach Gott zu der Schlange: Du wirst ihrer Ferse nachstellen, aber sie wird dir den Kopf zertreten. Und wir wissen, wer mit dieser Frau gemeint ist. Es ist die allerseligste Jungfrau Maria. Und es war damals, als Adam und Eva die erste Rose bestaunten, mit Sicherheit ein Zeichen. Ein Zeichen, dass sie nicht ganz verloren sind. Ein Zeichen, dass es noch Hoffnung auf die Erlösung, auf die Versöhnung mit Gott gibt. Ein Zeichen, dass Gott sie immer noch liebt. Und seitdem ist die Rose ein Zeichen der Liebe. Zuerst und vor allem der Liebe Gottes zu uns Menschen. Deshalb, weil sie ein Zeichen der Gottesmutter ist, die aus einem sündigen Geschlecht hervorgegangen ist und trotzdem wunderschön, von Gott vollkommen wohlgefällig war. Und seitdem dieses Zeichen erschien, konnten die Menschen wieder mit großer Hoffnung auf den Sternenhimmel blicken. Und in der Lauretanischen Litanei verehren wir die allerseligste Jungfrau auch als die geheimnisvolle Rose. Und bitten wir besonders unsere Himmelskönigin, die Mittlerin aller Gnaden, die geheimnisvolle Rose, besonders in diesem ihr geweihten Monat Mai, der so von Blumen erfüllt ist, bestürmen wir sie für unsere Bischöfe, damit sie wahre Himmelsleuchten werden, hell leuchtende Sterne. Bringen wir unsere Gebete und Opfer gleichsam wie Blumen dar, besonders die Rosen der Gottesliebe, damit wir für die ganze Welt ein Zeichen der Hoffnung setzen dürfen zum ewigen Heil. Amen. Im Namen des Vaters und des Sohnes und des Heiligen Geistes. Amen. Gelobt sei Jesus Christus. Amen.

0: machen, was verloren war. Du hast das Priestertum der Kirche gestiftet, das dein Werk für alle Zeiten fortsetzen soll. Wir flehen inständig zu dir, sende Arbeiter in deinen Weinberg, sende würdige Priester in deine heilige Kirche, sende Ordensbrüder, sende Ordensschwestern. Gib, dass alle, die du von Ewigkeit her zu deinem Dienste auserwählt hast, deinem Rufe folgen, dass aber kein Unberufener sich in dein Heiligtum eindränge. Maria, Königin der Apostel,
1: bitte für uns.
0: Herr, schenke uns Priester.
1: Herr, schenke uns Priester.
0: Herr, schenke uns heilige Priester.
1: Herr, schenke uns heilige Priester.
0: Herr, schenke uns viele heilige Priester.
1: Herr, schenke uns viele heilige Priester.
0: Herr, schenke uns viele heilige Ordensberufungen.
1: Herr, schenke uns viele heilige Ordensberufungen.
0: Heiliger Pius X.
1: Bitte für uns.

Per dominum nostrum.

0: des Vaters und des Sohnes und des Heiligen Geistes. Amen. Ich glaube an Gott.
1: Den allmächtigen Vater, Schöpfer des Himmels und der Erde, und an Jesus Christus, seinen eingeborenen Sohn und sein Herr, der empfangen ist vom Heiligen Geist, geboren aus Maria der Jungfrau, gelitten unter Pontius Pilatus, gekreuzigt, gestorben und begraben, abgestiegen zu der Hölle, am dritten Tag wieder auferstanden von den Toten, aufgefahren in den Himmel, sitze zur Rechten Gottes des allmächtigen Vaters, von dann her kommen wird zu richten die Lebendigen und die Toten. Ich glaube an den Heiligen Geist, die heilige katholische Kirche, Gemeinschaft der Heiligen, Nachlass der Sünden, Auferstehung des Fleisches und das ewige Leben. Amen.
0: Vater unser, der du bist im Himmel, geheiligt werde dein Name, zu uns komme dein Reich, dein Wille geschehe wie im Himmel, als auch auf Erden.
1: Unser tägliches Brot gib uns heute und vergib uns unsere Schuld, wie auch wir vergeben unseren Schuldigen, und führe uns nicht in Versuchung, sondern erlöse uns von dem Übel. Amen.
0: Gegrüßet seist du, Maria, voll der Gnade, der Herr ist mit dir. Du bist gebenedeit unter den Weibern, und gebenedeit ist die Frucht deines Leibes, Jesus, der in uns den Glauben vermehre.
1: Heilige Maria, Mutter Gottes, bitte für uns Sünder, jetzt und in der Stunde unseres Todes. Amen.
0: Gegrüßet seist du, Maria, voll der Gnade, der Herr ist mit dir. Du bist gebenedeit unter den Weibern, und gebenedeit ist die Frucht deines Leibes, Jesus, der die Hoffnung in uns stärkt.
1: Heilige Maria, Mutter Gottes, bitte für uns Sünder, jetzt und in der Stunde unseres Todes. Amen.
0: Gegrüßet seist du, Maria, voll der Gnade, der Herr ist mit dir. Du bist gebenedeit unter den Weibern, und gebenedeit ist die Frucht deines Leibes, Jesus, der in uns die Liebe entzündet.
1: Heilige Maria, Mutter Gottes, bitte für uns Sünder, jetzt und in der Stunde unseres Todes. Amen.
0: Ehre sei dem Vater und dem Sohn und dem Heiligen Geist.
1: Wie es war im Anfang, so auch jetzt und alle Zeit und in die Ewigkeit. Amen.
0: Vater unser, der du bist im Himmel, geheiligt werde dein Name. Zu uns komme dein Reich, dein Wille geschehe, wie im Himmel, als auch auf Erden.
1: Unser tägliches Brot gib uns heute und vergib uns unsere Schuld, wie auch wir vergeben unseren Schuldigen. Und führe uns nicht in Versuchung, sondern erlöse uns von dem Übel. Amen.
0: Gegrüßet seist du, Maria, voll der Gnade, der Herr ist mit dir. Du bist gebenedeit unter den Weibern, und gebenedeit ist die Frucht deines Leibes, Jesus, der von den Toten auferstanden ist.
1: Heilige Maria, Mutter Gottes, bitte für uns Sünder, jetzt und in der Stunde unseres Todes. Amen.
0: Gegrüßet seist du, Maria, voll der Gnade, der Herr ist mit dir. Du bist gebenedeit unter den Weibern, und gebenedeit ist die Frucht deines Leibes, Jesus, der von den Toten auferstanden ist.
1: Heilige Maria, Mutter Gottes, bitte für uns Sünder, jetzt und in der Stunde unseres Todes. Amen.
0: Gegrüßet seist du, Maria, voll der Gnade, der Herr ist mit dir. Du bist gebenedeit unter den Weibern, und gebenedeit ist die Frucht deines Leibes, Jesus, der von den Toten auferstanden ist.
1: Heilige Maria, Mutter Gottes, bitte für uns Sünder, jetzt und in der Stunde unseres Todes. Amen.
0: Gegrüßet seist du, Maria, voll der Gnade, der Herr ist mit dir. Du bist gebenedeit unter den Weibern, und gebenedeit ist die Frucht deines Leibes, Jesus, der von den Toten auferstanden ist.
1: Heilige Maria, Mutter Gottes, bitte für uns Sünder, jetzt und in der Stunde unseres Todes. Amen.
0: Gegrüßet seist du, Maria, voll der Gnade, der Herr ist mit dir. Du bist gebenedeit unter den Weibern, und gebenedeit ist die Frucht deines Leibes, Jesus, der von den Toten auferstanden ist.
1: Heilige Maria, Mutter Gottes, bitte für uns Sünder, jetzt und in der Stunde unseres Todes. Amen.
0: Gegrüßet seist du, Maria, voll der Gnade, der Herr ist mit dir. Du bist gebenedeit unter den Weibern, und gebenedeit ist die Frucht deines Leibes, Jesus, der von den Toten auferstanden ist.
1: Heilige Maria, Mutter Gottes, bitte für uns Sünder, jetzt und in der Stunde unseres Todes. Amen.
0: Gegrüßet seist du, Maria, voll der Gnade, der Herr ist mit dir. Du bist gebenedeit unter den Weibern, und gebenedeit ist die Frucht deines Leibes, Jesus, der von den Toten auferstanden ist.
1: Heilige Maria, Mutter Gottes, bitte für uns Sünder, jetzt und in der Stunde unseres Todes. Amen.
0: Gegrüßet seist du, Maria, voll der Gnade, der Herr ist mit dir. Du bist gebenedeit unter den Weibern, und gebenedeit ist die Frucht deines Leibes, Jesus, der von den Toten auferstanden ist.
1: Heilige Maria, Mutter Gottes, bitte für uns Sünder, jetzt und in der Stunde unseres Todes. Amen.
0: Gegrüßet seist du, Maria, voll der Gnade, der Herr ist mit dir. Du bist gebenedeit unter den Weibern, und gebenedeit ist die Frucht deines Leibes, Jesus, der von den Toten auferstanden ist.
1: Heilige Maria, Mutter Gottes, bitte für uns Sünder, jetzt und in der Stunde unseres Todes. Amen.
0: Gegrüßet seist du, Maria, voll der Gnade, der Herr ist mit dir. Du bist gebenedeit unter den Weibern. Gebenedeit ist die Frucht deines Leibes, Jesus, der von den Toten auferstanden ist.
1: Heilige Maria, Mutter Gottes, bitte für uns Sünder, jetzt und in der Stunde unseres Todes. Amen.
0: Ehre sei dem Vater und dem Sohn und dem Heiligen Geist.
1: Wie es war im Anfang, so auch jetzt und alle Zeit und in Ewigkeit. Amen.
0: O mein Jesus,
1: verzeih uns unsere Sünden, bewahre uns vor dem Feuer der Hölle, führe alle Seelen in den Himmel, besonders jene, die deine Barmherzigkeit am meisten bedürfen.
2: Vater unser, der du bist im Himmel, geheiligt werde dein Name, zu uns komme dein Reich, dein Wille geschehe wie im Himmel, als auch auf Erden.
1: Unser tägliches Brot gib uns heute und vergib uns unsere Schuld, wie auch wir vergeben unseren Schuldigern. Und führe uns nicht in Versuchung, sondern erlöse uns von dem Übel. Amen.
2: Gegrüßt seist du, Maria, voll der Gnade, der Herr ist mit dir. Du bist gebenedeit unter den Weibern. Und gebenedeit ist die Frucht deines Leibes, Jesus, der in den Himmel aufgefahren ist.
1: Heilige Maria, Mutter Gottes, bitte für uns Sünder, jetzt und in der Stunde unseres Todes. Amen.
2: Gegrüßt seist du, Maria, voll der Gnade, der Herr ist mit dir. Du bist gebenedeit unter den Weibern. Und gebenedeit ist die Frucht deines Leibes, Jesus, der in den Himmel aufgefahren ist.
1: Heilige Maria, Mutter Gottes, bitte für uns Sünder, jetzt und in der Stunde unseres Todes. Amen.
2: Gegrüßt seist du, Maria, voll der Gnade, der Herr ist mit dir. Du bist gebenedeit unter den Weibern. Und gebenedeit ist die Frucht deines Leibes, Jesus, der in den Himmel aufgefahren ist.
1: Heilige Maria, Mutter Gottes, bitte für uns Sünder, jetzt und in der Stunde unseres Todes. Amen.
2: Gegrüßt seist du, Maria, voller Gnade, der Herr ist mit dir. Du bist gebenedeit unter den Weibern. Und gebenedeit ist die Frucht deines Leibes, Jesus, der in den Himmel aufgefahren ist.
1: Heilige Maria, Mutter Gottes, bitte für uns Sünder, jetzt und in der Stunde unseres Todes. Amen.
2: Gegrüßt seist du, Maria, voller Gnade, der Herr ist mit dir. Du bist gebenedeit unter den Weibern. Und gebenedeit ist die Frucht deines Leibes, Jesus, der in den Himmel aufgefahren ist.
1: Heilige Maria, Mutter Gottes, bitte für uns Sünder, jetzt und in der Stunde unseres Todes. Amen.
2: Gegrüßt seist du, Maria, voller Gnade, der Herr ist mit dir. Du bist gebenedeit unter den Weibern. Und gebenedeit ist die Frucht deines Leibes, Jesus, der in den Himmel aufgefahren ist.
1: Heilige Maria, Mutter Gottes, bitte für uns Sünder, jetzt und in der Stunde unseres Todes. Amen.
2: Gegrüßt seist du, Maria, voller Gnade, der Herr ist mit dir. Du bist gebenedeit unter den Weibern. Und gebenedeit ist die Frucht deines Leibes, Jesus, der in den Himmel aufgefahren ist.
1: Heilige Maria, Mutter Gottes, bitte für uns Sünder, jetzt und in der Stunde unseres Todes. Amen.
2: Gegrüßt seist du, Maria, voller Gnade, der Herr ist mit dir. Du bist gebenedeit unter den Weibern. Und gebenedeit ist die Frucht deines Leibes, Jesus, der in den Himmel aufgefahren ist.
1: Heilige Maria, Mutter Gottes, bitte für uns Sünder, jetzt und in der Stunde unseres Todes. Amen.
2: Gegrüßt seist du, Maria, voller Gnade, der Herr ist mit dir. Du bist gebenedeit unter den Weibern. Und gebenedeit ist die Frucht deines Leibes, Jesus, der in den Himmel aufgefahren ist.
1: Heilige Maria, Mutter Gottes, bitte für uns Sünder, jetzt und in der Stunde unseres Todes. Amen.
2: Gegrüßt seist du, Maria, voller Gnade, der Herr ist mit dir. Du bist gebenedeit unter den Weibern. Und gebenedeit ist die Frucht deines Leibes, Jesus, der in den Himmel aufgefahren ist.
1: Heilige Maria, Mutter Gottes, bitte für uns Sünder, jetzt und in der Stunde unseres Todes. Amen.
2: Ehre sei dem Vater, dem Sohn und dem Heiligen Geist.
1: Wie es war im Anfang, so auch jetzt und alle Zeit und in Ewigkeit. Amen.
2: O mein Jesus,
1: verzeih uns unsere Sünden, bewahre uns vor dem Feuer der Hölle, führe alle Seelen in den Himmel, besonders jene, die deine Barmherzigkeit am meisten bedürfen.
3: Vater unser, der du bist im Himmel, geheiligt werde dein Name, zu uns komme dein Reich, dein Wille geschehe, wie im Himmel, also auch auf Erden.
1: Unser tägliches Brot gib uns heute und vergib uns unsere Schuld, wie auch wir vergeben unseren Schuldigern. Und führe uns nicht in Versuchung, sondern erlöse uns von dem Übel.
3: Gegrüßet seist du, Maria, voll der Gnade, der Herr ist mit dir. Du bist gebenedeit unter den Weibern, und gebenedeit ist die Frucht deines Leibes, Jesus, der uns den Heiligen Geist gesandt hat.
1: Heilige Maria, Mutter Gottes, bitte für uns Sünder, jetzt und in der Stunde unseres Todes. Amen.
3: Gegrüßet seist du, Maria, voll der Gnade, der Herr ist mit dir. Du bist gebenedeit unter den Weibern, und gebenedeit ist die Frucht deines Leibes, Jesus, der uns den Heiligen Geist gesandt hat.
1: Heilige Maria, Mutter Gottes, bitte für uns Sünder, jetzt und in der Stunde unseres Todes. Amen.
3: Gegrüßet seist du, Maria, voll der Gnade, der Herr ist mit dir. Du bist gebenedeit unter den Weibern, und gebenedeit ist die Frucht deines Leibes, Jesus, der uns den Heiligen Geist gesandt hat.
1: Heilige Maria, Mutter Gottes, bitte für uns Sünder, jetzt und in der Stunde unseres Todes. Amen.
3: Gegrüßet seist du, Maria, voll der Gnade, der Herr ist mit dir. Du bist gebenedeit unter den Weibern, und gebenedeit ist die Frucht deines Leibes, Jesus, der uns den Heiligen Geist gesandt hat.
1: Heilige Maria, Mutter Gottes, bitte für uns Sünder, jetzt und in der Stunde unseres Todes. Amen.
3: Gegrüßet seist du, Maria, voll der Gnade, der Herr ist mit dir. Du bist gebenedeit unter den Weibern, und gebenedeit ist die Frucht deines Leibes, Jesus, der uns den Heiligen Geist gesandt hat.
1: Heilige Maria, Mutter Gottes, bitte für uns Sünder, jetzt und in der Stunde unseres Todes. Amen.
3: Gegrüßet seist du, Maria, voll der Gnade, der Herr ist mit dir. Du bist gebenedeit unter den Weibern, und gebenedeit ist die Frucht deines Leibes, Jesus, der uns den Heiligen Geist gesandt hat.
1: Heilige Maria, Mutter Gottes, bitte für uns Sünder, jetzt und in der Stunde unseres Todes. Amen.
3: Gegrüßet seist du, Maria, voll der Gnade, der Herr ist mit dir. Du bist gebenedeit unter den Weibern, und gebenedeit ist die Frucht deines Leibes, Jesus, der uns den Heiligen Geist gesandt hat.
1: Heilige Maria, Mutter Gottes, bitte für uns Sünder, jetzt und in der Stunde unseres Todes. Amen.
3: Gegrüßet seist du, Maria, voll der Gnade, der Herr ist mit dir. Du bist gebenedeit unter den Weibern, und gebenedeit ist die Frucht deines Leibes, Jesus, der uns den Heiligen Geist gesandt hat.
1: Heilige Maria, Mutter Gottes, bitte für uns Sünder, jetzt und in der Stunde unseres Todes. Amen.
3: Gegrüßet seist du, Maria, voll der Gnade, der Herr ist mit dir. Du bist gebenedeit unter den Weibern, und gebenedeit ist die Frucht deines Leibes, Jesus, der uns den Heiligen Geist gesandt hat.
1: Heilige Maria, Mutter Gottes, bitte für uns Sünder, jetzt und in der Stunde unseres Todes. Amen.
3: Gegrüßet seist du, Maria, voll der Gnade, der Herr ist mit dir. Du bist gebenedeit unter den Weibern, und gebenedeit ist die Frucht deines Leibes, Jesus, der uns den Heiligen Geist gesandt hat.
1: Heilige Maria, Mutter Gottes, bitte für uns Sünder, jetzt und in der Stunde unseres Todes. Amen.
3: Ehre sei dem Vater und dem Sohn und dem Heiligen Geist.
1: Wie es war im Anfang, so auch jetzt und alle Zeit und in Ewigkeit. Amen.
3: O mein Jesus,
1: verzeih uns unsere Sünden. Bewahre uns vor dem Feuer der Hölle, führe alle Seelen in den Himmel, besonders jene, die deiner Barmherzigkeit am meisten bedürfen.
4: Vater unser, der du bist im Himmel, geheiligt werde dein Name, zu uns komme dein Reich, dein Wille geschehe wie im Himmel, als auch auf Erden.
1: Unser tägliches Brot gib uns heute und vergib uns unsere Schuld, wie auch wir vergeben unseren Schuldigern. Und führe uns nicht in Versuchung, sondern erlöse uns von dem Übel.
4: Gegrüßet seist du, Maria, voll der Gnade, der Herr ist mit dir. Du bist gebenedeit unter den Weibern, und gebenedeit ist die Frucht deines Leibes, Jesus, der dich, o Jungfrau, in den Himmel aufgenommen hat.
1: Heilige Maria, Mutter Gottes, bitte für uns Sünder, jetzt und in der Stunde unseres Todes. Amen.
4: Gegrüßet seist du, Maria, voll der Gnade, der Herr ist mit dir. Du bist gebenedeit unter den Weibern, und gebenedeit ist die Frucht deines Leibes, Jesus, der dich, o Jungfrau, in den Himmel aufgenommen hat.
1: Heilige Maria, Mutter Gottes, bitte für uns Sünder, jetzt und in der Stunde unseres Todes. Amen.
4: Gegrüßet seist du, Maria, voll der Gnade, der Herr ist mit dir. Du bist gebenedeit unter den Weibern, und gebenedeit ist die Frucht deines Leibes, Jesus, der dich, o Jungfrau, in den Himmel aufgenommen hat.
1: Heilige Maria, Mutter Gottes, bitte für uns Sünder, jetzt und in der Stunde unseres Todes. Amen.
4: Gegrüßet seist du, Maria, voll der Gnade, der Herr ist mit dir. Du bist gebenedeit unter den Weibern, und gebenedeit ist die Frucht deines Leibes, Jesus, der dich, o Jungfrau, in den Himmel aufgenommen hat.
1: Heilige Maria, Mutter Gottes, bitte für uns Sünder, jetzt und in der Stunde unseres Todes. Amen.
4: Gegrüßet seist du, Maria, voll der Gnade, der Herr ist mit dir. Du bist gebenedeit unter den Weibern, und gebenedeit ist die Frucht deines Leibes, Jesus, der dich, o Jungfrau, in den Himmel aufgenommen hat.
1: Heilige Maria, Mutter Gottes, bitte für uns Sünder, jetzt und in der Stunde unseres Todes. Amen.
4: Gegrüßet seist du, Maria, voll der Gnade, der Herr ist mit dir. Du bist gebenedeit unter den Weibern und gebenedeit ist die Frucht deines Leibes, Jesus, der dich, o Jungfrau, in den Himmel aufgenommen hat.
1: Heilige Maria, Mutter Gottes, bitte für uns Sünder, jetzt und in der Stunde unseres Todes. Amen.
4: Gegrüßet seist du, Maria, voll der Gnade, der Herr ist mit dir. Du bist gebenedeit unter den Weibern und gebenedeit ist die Frucht deines Leibes, Jesus, der dich, o Jungfrau, in den Himmel aufgenommen hat.
1: Heilige Maria, Mutter Gottes, bitte für uns Sünder, jetzt und in der Stunde unseres Todes. Amen.
4: Gegrüßet seist du, Maria, voll der Gnade, der Herr ist mit dir. Du bist gebenedeit unter den Weibern und gebenedeit ist die Frucht deines Leibes, Jesus, der dich, o Jungfrau, in den Himmel aufgenommen hat.
1: Heilige Maria, Mutter Gottes, bitte für uns Sünder, jetzt und in der Stunde unseres Todes. Amen.
4: Gegrüßet seist du, Maria, voll der Gnade, der Herr ist mit dir. Du bist gebenedeit unter den Weibern und gebenedeit ist die Frucht deines Leibes, Jesus, der dich, o Jungfrau, in den Himmel aufgenommen hat.
1: Heilige Maria, Mutter Gottes, bitte für uns Sünder, jetzt und in der Stunde unseres Todes. Amen.
4: Gegrüßet seist du, Maria, voll der Gnade, der Herr ist mit dir. Du bist gebenedeit unter den Weibern und gebenedeit ist die Frucht deines Leibes, Jesus, der dich, o Jungfrau, in den Himmel aufgenommen hat.
1: Heilige Maria, Mutter Gottes, bitte für uns Sünder, jetzt und in der Stunde unseres Todes. Amen.
4: Ehre sei dem Vater und dem Sohn und dem Heiligen Geist.
1: Wie es war im Anfang, so auch jetzt und alle Zeit und in Ewigkeit. Amen.
4: O mein Jesus,
1: verzeih uns unsere Sünden, bewahre uns vor dem Feuer der Hölle, führe alle Seelen in den Himmel, besonders denen, die deine Barmherzigkeit am meisten bedürfen.
2: Vater unser, der du bist im Himmel, geheiligt werde dein Name, zu uns komme dein Reich, dein Wille geschehe wie im Himmel, also auch auf Erden.
1: Unser tägliches Brot gib uns heute und vergib uns unsere Schuld, wie auch wir vergeben unseren Schuldigern. Und führe uns nicht in Versuchung, sondern erlöse uns von dem Übel.
2: Gegrüßet seist du, Maria, voll der Gnade, der Herr ist mit dir. Du bist gebenedeit unter den Weibern, und gebenedeit ist die Frucht deines Leibes, Jesus, der dich, o Jungfrau, im Himmel gekrönt hat.
1: Heilige Maria, Mutter Gottes, bitte für uns Sünder, jetzt und in der Stunde unseres Todes. Amen.
2: Gegrüßet seist du, Maria, voll der Gnade, der Herr ist mit dir. Du bist gebenedeit unter den Weibern, und gebenedeit ist die Frucht deines Leibes, Jesus, der dich, o Jungfrau, im Himmel gekrönt hat.
1: Heilige Maria, Mutter Gottes, bitte für uns Sünder, jetzt und in der Stunde unseres Todes. Amen.
2: Gegrüßet seist du, Maria, voll der Gnade, der Herr ist mit dir. Du bist gebenedeit unter den Weibern, und gebenedeit ist die Frucht deines Leibes, Jesus, der dich, o Jungfrau, im Himmel gekrönt hat.
1: Heilige Maria, Mutter Gottes, bitte für uns Sünder, jetzt und in der Stunde unseres Todes. Amen.
2: Gegrüßet seist du, Maria, voll der Gnade, der Herr ist mit dir. Du bist gebenedeit unter den Weibern, und gebenedeit ist die Frucht deines Leibes, Jesus, der dich, o Jungfrau, im Himmel gekrönt hat.
1: Heilige Maria, Mutter Gottes, bitte für uns Sünder, jetzt und in der Stunde unseres Todes. Amen.
2: Gegrüßet seist du, Maria, voll der Gnade, der Herr ist mit dir. Du bist gebenedeit unter den Weibern, und gebenedeit ist die Frucht deines Leibes, Jesus, der dich, o Jungfrau, im Himmel gekrönt hat.
1: Heilige Maria, Mutter Gottes, bitte für uns Sünder, jetzt und in der Stunde unseres Todes. Amen.
2: Gegrüßet seist du, Maria, voll der Gnade, der Herr ist mit dir. Du bist gebenedeit unter den Weibern, und gebenedeit ist die Frucht deines Leibes, Jesus, der dich, o Jungfrau, im Himmel gekrönt hat.
1: Heilige Maria, Mutter Gottes, bitte für uns Sünder, jetzt und in der Stunde unseres Todes. Amen.
2: Gegrüßet seist du, Maria, voll der Gnade, der Herr ist mit dir. Du bist gebenedeit unter den Weibern, und gebenedeit ist die Frucht deines Leibes, Jesus, der dich, o Jungfrau, im Himmel gekrönt hat.
1: Heilige Maria, Mutter Gottes, bitte für uns Sünder, jetzt und in der Stunde unseres Todes. Amen.
2: Gegrüßet seist du, Maria, voll der Gnade, der Herr ist mit dir. Du bist gebenedeit unter den Weibern, und gebenedeit ist die Frucht deines Leibes, Jesus, der dich, o Jungfrau, im Himmel gekrönt hat.
1: Heilige Maria, Mutter Gottes, bitte für uns Sünder, jetzt und in der Stunde unseres Todes. Amen.
2: Gegrüßet seist du, Maria, voll der Gnade, der Herr ist mit dir. Du bist gebenedeit unter den Weibern, und gebenedeit ist die Frucht deines Leibes, Jesus, der dich, o Jungfrau, im Himmel gekrönt hat.
1: Heilige Maria, Mutter Gottes, bitte für uns Sünder, jetzt und in der Stunde unseres Todes. Amen.
2: Gegrüßet seist du, Maria, voll der Gnade, der Herr ist mit dir. Du bist gebenedeit unter den Weibern, und gebenedeit ist die Frucht deines Leibes, Jesus, der dich, o Jungfrau, im Himmel gekrönt hat.
1: Heilige Maria, Mutter Gottes, bitte für uns Sünder, jetzt und in der Stunde unseres Todes. Amen.
5: Ehre sei dem Vater und dem Sohn und dem Heiligen Geist.
1: Wie es war im Anfang, so auch jetzt und alle Zeiten und in Ewigkeit. Amen.
5: O mein Jesus,
1: verzeih uns unsere Sünden, bewahre uns vor dem Feuer der Hölle, führe alle Seelen in den Himmel, besonders jene, die deine Barmherzigkeit am meisten bedürfen.
5: Heiliger Erzengel Michael,
1: verteidige uns im Kampfe gegen die Bosheit und die Nachstellungen des Teufels, sei unser Schutz. Gott gebiet ihm, so bitten wir flehentlich. Du auch führst den himmlischen Herrscher, stürze den Satan mit deinen bösen Geister, die zum Verderben der Seelen in der Welt umherschweifen, in der Kraft Gottes hinab in die Hölle. Amen.
6: Gebet zum heiligen Josef für die Kirche. Zu dir, seliger Josef, nennen wir in der Trübsal unsere Zuflucht. Wir haben deine heilige Braut und ihre Hilfe angerufen und bitten dir auch dich vertrauensvoll um deinen väterlichen Schutz. Um der Liebe willen, die dich mit der unbefleckten Jungfrau Gottes Mutter verbunden hat, um der väterlichen Liebe willen, mit der du das Jesuskind empfangen hast, bitten wir dich flehentlich. Schau du dich herab auf die Kirche, die Jesus Christus durch seinen Blut sich erworben hat, und komm unseren Nöten durch deine Macht zu Hilfe. Nimm, um fürsorglicher Beschützer der heiligen Familie, die auserwählten Kinder Jesu Christi unter deine Obhut. Liebreicher Vater, halte fern von uns jede Ansteckung durch Irrtum und Verderbnis. Du starker Beschützer, steh uns vom Himmel aus mäßig bei in unserem Kampf mit der Macht der Finsternis. Wie meinst den Knaben Jesus aus der höchsten Lebensgefahr gerettet hast, so verteilen jetzt die heilige Kirche Gottes mit allen Nachstellungen ihrer Feinde und gegen jede Widerwärtigkeit. Jeden aus uns nimm unter deinen ständigen Schutz, dass wir nach deinem Beispiel und mit deiner Hilfe heilig leben, fromm sterben und die ewige Seligkeit im Himmel erlangen.
1: Amen.
6: Herr, schenke uns Priester.
1: Herr, schenke uns Priester.
6: Herr, schenke uns heilige Priester.
1: Herr, schenke uns heilige Priester.
6: Herr, schenke uns viele heilige Priester.
1: Herr, schenke uns viele heilige Priester.
6: Herr, schenke uns viele heilige Ordensberufungen.
1: Herr, schenke uns viele heilige Ordensberufungen.
6: Herr, schenke uns katholische Familien.
1: Herr, schenke uns katholische Familien.
6: Heiliger Pius der Zehnte,
1: bitte für uns.
6: Im Namen des Vaters und des Sohnes und des Heiligen.
7: Rundbrief von seiner Exzellenz Erzbischof Marcel Lefebvre an die Freunde und Wohltäter Nummer 13 vom 17. Oktober 1977. Priesterbruderschaft St. Pius des Zehnten. Liebe Freunde und Wohltäter, in dem Augenblick, da die Synode in Rom zusammengetreten ist, um die Katechese zu studieren, wünschte man sich, dass die Seiten der Einleitung des Katechismus des Konzils von Trient von den auf der Synode anwesenden Bischöfen wiedergelesen würden. Jene Seiten, die von den Verfassern des Katechismus selbst zusammengestellt wurden. Sie könnten dabei erfahren, wie jene Autoren die Anpassungsprobleme zu lösen verstanden. Wir haben allen Grund zu fürchten, dass die konziliare Reform trotz einiger guter Maßnahmen andauert. Es ist nicht die Maßnahme des Erzbischofs von Saigon, der die Entwicklung bremsen wird. Er glaubt, dass die einzige mögliche Katechese in einem marxistischen Land in der Zusammenarbeit mit dem Marxismus für den Aufbau einer neuen Gesellschaft bestehe. Und dabei, so versichert er, stützt er sich auf die Texte des Konzilsdekretes Gaudium et Spes. In den Tatsachen sehen wir kein Anzeichen der Rückkehr zur Tradition, sondern im Gegenteil eine ständige Verwirklichung des Ökumenismus und des Kommunismus. Nicht einmal die unverständlichsten Neuerungen werden jemals öffentlich durch die Autorität getadelt. Nur jene werden verfolgt und verurteilt, die den katholischen Glauben aufrechterhalten. Angesichts des beharrlichen Fortschreitens der Selbstzerstörung der Kirche reagiert der mystische Leib unseres Herrn, der die lebendige Kirche ist, und fordert von der Hierarchie Hilfe zum Überleben und nicht zum Sterben. Daher das Aufbegehren vieler Glieder des mystischen Leibes, die zu überleben suchen, sie, die sich bemühen, die Quellen des Lebens bei Priestern und Bischöfen zu finden, die treu geblieben sind. Unter solchen Umständen gilt das Gesetz des Überlebens und kein positives Gesetz, nicht einmal ein kirchliches, kann diesem ersten und grundlegenden Gesetz widersprechen. Die Autorität, das Gesetz in der Kirche wie in jeder Gesellschaft stehen im Dienst des Lebens. Das heißt am Ende im Dienst des übernatürlichen Lebens, welches das ewige Leben ist. Wenn die Autorität versagt oder dazu verwendet wird, das zunichte zu machen, was sie ihrem Zweck gemäß aufbauen müsste, dann ist es keineswegs verwunderlich, dass sich das Gemeinwesen aus den Fugen gebracht sieht und dass die Reaktion nach verschiedenen Gesichtspunkten eintritt, die ein wenig voneinander abweichen können. Wichtig ist jedenfalls, unseren im Katechismus festgeschriebenen katholischen Glauben zu retten, die Mittel zu retten, um ihn durch die Gnade des heiligen Messopfers und der Sakramente zu leben, die Mittel zu retten, um ihn den künftigen Generationen durch katholische Schulen und Seminare weiterzugeben. Das versuchen wir mit unseren Seminaren und Prioraten zu tun. Ständig wenden sich vielerorts immer mehr Gläubige dringend an uns. Aus Europa, Nordamerika und Südamerika, ja auch aus Australien, Indien und Japan ruft man uns. Könnten diese Rufe doch von Rom und zahlreichen Bischöfen gehört werden, damit sie diese mit den Mitteln beantworten, die die Kirche immer angewandt hat. Was uns betrifft, so versuchen wir, darauf mit den Mitteln zu antworten, die die Vorsehung uns zur Verfügung stellt. Unsere 40 Priester und unsere 140 Seminaristen aller Nationalitäten, unsere Brüder, unsere Schwestern, unsere 20 Häuser, davon 3 Seminare, innerhalb von 8 Jahren gegründet, sind ein Beweis dafür, dass Gott uns zu Hilfe kommt. Wir werden in diesem Jahr 2 größere Grundstücke für ein Seminar deutscher Sprache und eines in den Vereinigten Staaten finden müssen. Die steigende Zahl von Berufungen verpflichtet uns dazu. 39 neue sind in ECON eingetreten, davon 8 Amerikaner, 5 Italiener, 3 Argentinier. 7 neue sind in unser Seminar in Weißbad und 16 in unser Seminar in den Vereinigten Staaten eingetreten. Wir haben 6 Brüder Novizen und 8 neue Schwestern Aspirantinnen sowie 2 Oblatinnen. Es sei erwähnt, dass wir uns an der Gründung einer Gruppe von Zisterzienserinnen und eines Karmels nach den überlieferten Traditionen beteiligen. Die Bewerberinnen für deren beschauliches Leben können bei uns die Adressen erbitten. Deshalb bitten wir Sie, liebe Freunde und Wohltäter, die Hilfe Ihrer Gebete und Gaben für uns fortzusetzen. Wir sind im Übrigen davon überzeugt, dass die Schwierigkeiten mit Rom endlich eine Lösung finden werden. Aber nichts kann gedeihen, ohne den Eifer im Gebet, im Messopfer durch die Fürbitte der allerseligsten Jungfrau Maria zu verdoppeln. Sie allein wird alle Hindernisse besiegen, die das Reich ihres göttlichen Sohnes daran hindern, sich in den Familien und in der Gesellschaft zum Heil der Seelen auszubreiten. Wir erinnern Sie daran, dass jeden Abend um 19 Uhr in allen unseren Häusern der Rosenkranz in den Anliegen der lebenden und verstorbenen Freunde und Wohltäter gebetet wird. Vereinigen Sie sich mit uns in diesem Flehen. Gott segne Sie. ECON am 17. Oktober 1977, Marcel Lefebvre.

Im Namen des Vaters und des Sohnes und des Heiligen Geistes. Amen. Geliebte Mitbrüder, ehrwürdige Schwestern, liebe Gläubige. Es war einmal vor mehr als 150 Jahren, da wurde in einem französischen Dorf ein Mädchen geboren. Dieses Mädchen wuchs zu einer großen Heiligen heran. Papst Pius XII. Sagte von ihr, dass sie die größte Heilige unserer modernen Zeit sei. Es handelt sich um die heilige Theresia vom Kinde Jesu. Sie hat uns eine Lehre hinterlassen, die Lehre vom kleinen Weg der Liebe zu Gott. Dieser Weg ermöglicht es uns, den langen und mühevollen Weg zum Gipfel der Vollkommenheit in nur wenigen Schritten zu gehen. Nun, diese Lehre hat die heilige Theresia aber nicht erfunden. Sie schöpfte vielmehr aus den Schätzen des Evangeliums. Daher schrieb Pius XII. Auch von ihr, dass sie das Herz des Evangeliums wiederentdeckt hat. Ihre Lehre wurde nämlich schon vor mehr als 2000 Jahren von einer noch größeren Heiligen auf vollkommenste Weise geübt. Von wem? Natürlich von der Gottesmutter Maria. Wir werden heute anhand von drei Schritten den marianisch-theresianischen Weg der Liebe sehen. Denn es scheint, dass im Wesentlichen drei Schritte auf diesem Weg genügen, um das Ziel, den Gipfel der Vollkommenheit, zu erreichen. Der erste Schritt auf diesem Weg ist das Vertrauen. Vertrauen heißt, alles von der Liebe Gottes erwarten. Dabei stützen wir uns nicht auf unsere eigenen Verdienste oder Leistungen, sondern vollständig auf die Güte Gottes. Jesus selbst lehrt uns, dass wir ohne ihn nichts tun können. Schauen wir einmal auf das Vertrauen der heiligen Theresia. Mit 14 Jahren wollte sie ins Kloster, doch Pfarrer, Bischof und selbst der Papst lehnten ab, sie sei zu jung. Sie erwartete dennoch alles von der Liebe Gottes. Sie vertraute nicht auf ihre eigenen Verdienste, sondern darauf, dass Gott einen Weg für sie öffnen würde. Und so trat die Heilige gegen alle Gewohnheiten schon mit 15 Jahren ins Kloster ein. Das Vorbild dieses Vertrauens ist aber schon in Maria zu finden. Bei der Hochzeit zu Kana sagte sie zu ihrem Sohne, sie haben keinen Wein mehr. Jesus aber erwiderte ihr, was willst du von mir, Frau? Meine Stunde ist noch nicht gekommen. Da sagte seine Mutter zu den Dienern, was er euch sagt, das tut. Welch großes Vertrauen! Marias vollkommenes Vertrauen hat bewirkt, dass unser Heiland sein erstes öffentliches Wunder gewirkt hat. Wir werden wohl mit der heiligen Theresia zum selben Schluss kommen, dass wir ebenso viel vom lieben Gott erhalten, wie wir erhoffen. Wenn wir also mit Vertrauen zu Jesus gehen und ihn darum bitten, uns vollkommen zu machen, wird er uns dann diese Bitte verwehren? Der zweite Schritt auf dem Weg der geistigen Kindschaft ist die Hingabe. Sie ist die notwendige Folge des vollkommenen Vertrauens. Durch die Hingabe überlassen wir uns den Händen Gottes und werden ganz abhängig von ihm. Um Jesus immer mehr zu lieben, fasste die heilige Therese den Entschluss, dem Heiland nie mehr etwas zu verweigern, aus Liebe zu leiden, sich aus Liebe zu freuen, alles aus Liebe zu tun. Sie also hat es verstanden, was wahre Hingabe ist. Und wie sah es bei Maria aus? Schon im frühesten Alter weihte sie sich ganz dem lieben Gott. Schon als Kind suchte sie in jedem Augenblick ihres Lebens den Willen Gottes zu erfüllen. Wann aber offenbarte Maria ihre Hingabe am deutlichsten? Es war der Augenblick, als sie Fiat sprach. Fiat mihi secundum verbum tuum, mir geschehe nach deinem Wort. O dieses Fiat Mariens, am Anfang unserer Erlösung steht also die Liebeshingabe Mariens. Welch große Gnade sie doch gerade wegen ihrer Hingabe an den lieben Gott erlangte. Liebe Marienverehrer, im Vertrauen ist Jesus also bereit, uns alles zu geben, was uns zur Vollkommenheit führt.
In der Hingabe erklären wir uns bereit, alles anzunehmen, was Jesus uns gibt. Um unser Ziel zu erreichen, ist aber noch ein dritter Schritt notwendig, die Demut. Sie spielt die entscheidende Rolle auf diesem Weg. Demütig sein heißt klein sein und immer vor Augen zu haben, dass wir Geschöpfe alles, alles von Gott, unseren Schöpfer, haben. Demütig sein heißt aber nicht, das Wirken Gottes in uns zu verbergen oder zu leugnen. So war sich die heilige Therese bewusst, dass sie große Gnaden empfangen hatte. Dies leugnete sie nie. Dennoch blieb sie klein vor den Augen des Herrn. So sprach sie vielmehr in aller Demut: Wenn jemand dieselben Gnaden empfangen hätte wie ich, so hätte er mehr Gebrauch daraus gemacht. Ja, wahrlich, sie hat die Lehre des Herrn gut verstanden. Sie war sich bewusst: Je größer die Demut, desto größer wird die Liebe zu Gott. Wer aber mehr liebt, wird heiliger. Betrachten wir an dieser Stelle wieder Maria, die verborgene Frau in Jerusalem. Wie verhielt sich Maria in dem Moment, als sie von der heiligen Elisabeth gelobt wurde? Sie stimmte das Magnificat an und sprach: Hoch preist meine Seele den Herrn und mein Geist jubelt über Gott, meinen Retter. Denn er hat geschaut auf die Niedrigkeit seiner Magd. Sie, die Heiligste unter allen Menschen, bezeichnete sich als eine Magd. Erkennen, dass wir gegenüber dem lieben Gott klein sind und alles nur von ihm empfangen, das ist wahre Demut. Ihre Demut aber ist der Grund für ihre große Liebe zu Gott. Sie ist der Grund für ihre Auserwählung und Heiligkeit. Und auf diese Weise ist unser Ziel erreicht, der Weg mit nur drei Schritten erreicht. Liebe Marienverehrer, Vertrauen, Hingabe und Demut. Darin erkennen wir, dass die Gottesmutter bereits schon vor 2000 Jahren den kleinen Weg der geistigen Kindschaft gegangen ist. Ich möchte Sie alle dazu einladen, diesen kleinen Weg zu gehen. Lernen wir also von Maria, ein großes Vertrauen zum lieben Gott aufzubauen, in guten wie in schweren Zeiten. Geben wir uns Gott ganz hin, wie ein hilfloses Kind sich ganz seinen Eltern hingibt. Zeigen und beweisen wir unsere Liebe dadurch, dass wir den lieben Gott demütig Blumen streuen. Das heißt, dass wir uns kein einziges kleiner Opfer entgehen lassen sollen. Keinen Blick, kein Wort, jede Handlung benutzen und sie aus Liebe zu tun. Sei es das Stillschweigen, die treue Erfüllung der Dienste, die Nächstenliebe unter den Mitmenschen und so weiter. Tun wir alles aus Liebe zu Gott. In drei Schritten werden wir vollkommen. Im Namen des Vaters und des Sohnes und des Heiligen Geistes. Amen. Gelobt sei Jesus Christus. Amen.

0: Leibes die Frucht deines Leibes, Jesus, den du, Jungfrau, vom Heiligen Geist empfangen hast.
1: Heilige Maria, Mutter Gottes, segne für uns Sünder, jetzt und in der Stunde unseres Todes. Amen.
0: Gegrüßet seist du, Maria, voll der Gnade, der Herr ist mit dir. Du bist gebenedeit unter den Frauen, und gebenedeit ist die Frucht deines Leibes, Jesus, den du, Jungfrau, vom Heiligen Geist empfangen hast.
1: Heilige Maria, Mutter Gottes, segne für uns Sünder, jetzt und in der Stunde unseres Todes. Amen.
0: Gegrüßet seist du, Maria, voll der Gnade, der Herr ist mit dir. Du bist gebenedeit unter den Frauen und gebenedeit ist die Frucht deines Leibes, Jesus, den du, Jungfrau, vom Heiligen Geist empfangen hast.
1: Heilige Maria, Mutter Gottes, segne für uns Sünder, jetzt und in der Stunde unseres Todes. Amen.
0: Gegrüßet seist du, Maria, voll der Gnade, der Herr ist mit dir. Du bist gebenedeit unter den Frauen und gebenedeit ist die Frucht deines Leibes, Jesus, den du, Jungfrau, vom Heiligen Geist empfangen hast.
1: Heilige Maria,

0: Wir haben seine heilige Braut mir in Hilfe angerufen. Nun bitten wir auf dich, vertraust du in deinem väterlichen Schutz. Und der Liebe willen, die dich mit der unbefleckten Jungfrau Gottes Mutter verbunden hat. Um der väterlichen Liebe willen, mit dem du das Jesuskind empfangen hast, bitten wir dich lediglich. Schau gütig hinab auf die Kirche, die Jesus Christus durch sein Blut sich erworben hat. Und komm uns von Hütte durch deine Macht zu Hilfe. Immer fürsorglicher Beschützer der heiligen Familie, die auserwählten Kinder Jesu Christi unter deine Obhut. Liebreicher Vater, halte fern von uns jede Ansteckung durch Irrtum und Verderbnis. Du starker Beschützer, stehe uns vom Himmel aus gnädig bei in unserem Kampf mit der Macht der Finsternis. Wie du einst den Knaben Jesus aus der höchsten Lebensgefahr gerettet hast, so verteidige jetzt die heilige Kirche Gottes mit aller Nachstellung ihrer Feinde in jede Widerwärtigkeit. Jeden aus uns nimm unter deinen ständigen Schutz, dass wir nach deinem Beispiel und mit deiner Hilfe heilig leben, vom Stern und die ewige Seligkeit im Himmel erlangen.
1: Amen.
0: Herr, schenke uns Priester.
1: Herr, schenke uns Priester.
0: Herr, schenke uns heilige Priester.
1: Herr, schenke uns heilige Priester.
0: Herr, schenke uns viele heilige Priester.
1: Herr, schenke uns viele heilige Priester.
0: Herr, schenke uns viele heilige Ordensberufungen.
1: Herr, schenke uns viele heilige Ordensberufungen.
0: Herr, schenke uns katholische Familien.
1: Herr, schenke uns katholische Familien.
0: Heiliger Pius X.
1: Bitte für uns.
0: Lasst uns beten für unseren heiligen Vater, Papst Leo.
1: Der Herr behüte ihn und erhalte sein Leben. Er lasse ihn gesegnet sein auf Erden und übergebe ihn nicht dem Hass seiner Feinde.
0: Allmächtiger, ewiger Gott, erbarme dich an des Liebes unseres obersten Hirten Leo. Und leite ihn nach deinem Hilfe auf dem Weg des ewigen Heils, auf dass er mit deiner Hilfe, was dir wohlgefällig ist, wirke und es mit ganzer Kraft vollbringe, durch Christus, unseren Herrn.
1: Amen.

Ebene, so muss ich dann ausfallen, und jetzt sagen, wie soll ich sagen.

0: Gott sei gepriesen.
1: Gott sei gepriesen.
0: Gepriesen sei sein heiliger Name.
1: Gepriesen sei sein heiliger Name.
0: Gepriesen sei Jesus Christus, wahrer Gott und wahrer Mensch.
1: Gepriesen sei Jesus Christus, wahrer Gott und wahrer Mensch.
0: Gepriesen sei der Name Jesus.
1: Gepriesen sei der Name Jesus.
0: Gepriesen sei sein heiligstes Herz.
1: Gepriesen sei sein heiligstes Herz.
0: Gepriesen sei sein kostbares Blut.
1: Gepriesen sei sein kostbares Blut.
0: Gepriesen sei Jesus im allerheiligsten Sakrament des Altars.
1: Gepriesen sei Jesus im allerheiligsten Sakrament des Altars.
0: Gepriesen sei der Heilige Geist der Tröster.
1: Gepriesen sei der Heilige Geist der Tröster.
0: Gepriesen sei die erhabene Gottesmutter, die allerseligste Jungfrau Maria.
1: Gepriesen sei die erhabene Gottesmutter, die allerseligste Jungfrau Maria.
0: Gepriesen sei ihre heilige und unbefleckte Empfängnis.
1: Gepriesen sei ihre heilige und unbefleckte Empfängnis.
0: Gepriesen sei ihre wunderbare Himmelfahrt.
1: Gepriesen sei ihre wunderbare Himmelfahrt.
0: Gepriesen sei der Name der Jungfrau und Mutter Maria.
1: Gepriesen sei der Name der Jungfrau und Mutter Maria.
0: Gepriesen sei der heilige Josef, ihr reinster Bräutigam.
1: Gepriesen sei der heilige Josef, ihr reinster Bräutigam.

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